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Hallo und herzlich willkommen zu einer weiteren Clubmodus-Show hier bei Haustime FM. Ich bin DJ Mathieu. Let's go.

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so, meine lieben Haustimer. Nach diesem Track gibt es eine kleine Werbeunterbrechung und anschließend bekommt ihr dann von mir auch den Festival-Tipp der Woche. Also bleibt dran.

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Und weiter geht's hier im Clubmodus, die Radioshow mit DJ Mathieu hier live bei Housetime FM. Und wir haben heute als Festivaltipp der Woche jetzt kommendes Wochenende das Sonne, Mond und Sterne Festival vom 7. bis 9. August am Bleilochstausee in Saalburg. Einer der Klassiker für elektronische Musik in Deutschland. Und mehr Infos findet ihr auf dein-festival.de. Und dann haben wir noch ein weiteres Festival, auch am gleichen Wochenende, vom 7. bis 9. August in Erkelenz, das Electricize Festival. House, Techno und EDM werden euch dort geboten. Mehr Infos findet ihr zum Beispiel auf der Internetseite Festival Hopper. Mehr News für Festivals gibt's jede Woche immer wieder bei mir in der Show. Ich freue mich, wenn ihr live dabei seid. Und jetzt gehen wir nochmal ein bisschen stimmungsmäßig vorwärts. Die erste Stunde war ja eher so in Richtung entspannten Feierabend oder entspannt in die Arbeit einzusteigen, je nachdem, wann ihr arbeitet. Ansonsten steigern wir jetzt das Tempo nochmal und hören auch den ein oder anderen Track von mir, den ich produziert habe, aber natürlich auch bekannte Klassiker. Und ich freue mich auch, wenn ihr mich unterstützt und mir auf Instagram folgt. Zum Beispiel Mathieu Official, da seht ihr auch von mir das, was ich aktuell veröffentlicht habe oder was auch überhaupt aktuell so bei mir los ist. Da könnt ihr mir gerne folgen und da freue ich mich, wenn wir auch über Instagram uns connecten können. Und natürlich unterstützt ihr mich und auch meine Arbeit hier bei Housetime FM. Gehen wir nochmal rein in die Musik. Jetzt wird's mehr EDM-mäßig. Ich wünsche euch viel Spaß beim Zuhören für eine weitere volle Stunde Clubmodus hier bei Housetime FM.

Ja, live für euch ein Klassiker. Man with a Red Face. Könnt ihr mal gerne in die Kommentare reinschreiben. Beziehungsweise auch gerne in die Gruß- und Wunschbox. Wer von euch das Lied noch kennt? Man with a Red Face. Hier der Original Club Mix. Live für euch auf Haustime FM. Wenn ihr mich und meine Arbeit auch hier bei Haustime FM weiter unterstützen wollt, folgt mir gerne auf Instagram, auf Facebook. Da würde ich mich sehr drüber freuen. So bekommt ihr dann auch immer aktuelle Infos von mir, was so gerade bei mir abgeht, wo ich vielleicht auch in eurer Nähe Musik spiele. Und da würde ich mich auch freuen, wenn wir uns darüber connecten könnten. Instagram-Seite ist Mathieu Official, da findet ihr mich. Und auch auf Facebook unter meinem Namen, verlinkt über Instagram.

wer das Lied Man with the Red Face schon kennt, der hat natürlich gemerkt, das ist ein Edit. Das Edit ist von mir. Genau, da habe ich dann sozusagen noch was dazu ergänzt. Beim nächsten Track dürft ihr euch auch freuen. Das ist ein Track auch von mir, Force Pattern. Neue Veröffentlichungen oder Releases findet ihr auch auf meiner Soundcloud-Seite, auch unter meinem Namen Mathieu. Da folgt mir auch gern.

Ihr hört live Zombie Nation, Kernkraft 400, James Hype Edit. Wie ich finde, ein sehr, sehr gelungener Mix. Sowieso alles, was James Hype macht, ist sehr gelungen und hat seinen Style. Aber ihr dürft euch auch auf meinen Style freuen. Velvet Bounce live für euch hier auf Haustime FM. Auch ein Track von mir, wo ich finde, dass der ganz gut auch zum James Hype Edit Kernkraft 400 Remix passt von Zombie Nation.

So, meine lieben Haustimer, an der Stelle möchte ich mich für heute von euch verabschieden. Vielen Dank, dass ihr zugehört habt, hier bei meiner Radioshow Clubmodus live bei Haustime FM. Ich wünsche euch noch einen wunderschönen Montagabend. Bleibt noch dran, es geht noch weiter im Programm. Und wenn ihr mögt, hören wir uns am Donnerstag wieder. Also, macht's gut, bis bald. Und freue mich, wenn wir uns wieder hören.

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Haustime FM, die MPO-Show, 18.02 Uhr. Herzlich willkommen, wunderschönen guten Abend. Und ihr fragt euch sicherlich schon den ganzen Mittag, Mensch, was hat denn der MPO heute wohl für ein Thema? Worum wird es gehen? Und während ich dem Mathieu schon mal Adieu sage und danke für die Show, könnt ihr noch einen Moment überlegen und dann verrate ich es euch. 3, 2, 1... Und dann verrate ich es. Also, es geht heute um Lieferdienste, um Paketdienste, um Essenslieferanten, um alles, was uns die Dinge des Lebens nach Hause bringt. Und da gibt es ja eine Menge zu erzählen. Da passieren die dollsten Dinge, die machen einen super Job, manche machen nicht so gut. Also, wir erfahren es in der nächsten Show, in der bevorstehenden Show, in den nächsten 2 Stunden MPO-Show. Schönen guten Abend, schön, dass ihr dabei seid und viel Spaß. Ganz entspannt und chillig heute, weil so warm ist. Ja,

VSM FM, die MPO Show. Heute geht's um Lieferdienste. Unter anderem ist es ja so, man kann sich auch Spaß draus machen, ne? Wenn man vom Vögeln Lieferservice bestellt und Wetten abschließt, wer zuerst kommt. Gesellschaftsspiele. Ganz nach meinem Geschmack.

es gibt ja Leute, die sind einfach ein bisschen cleverer als ich. Ich bin an der Uni-Bibliothek vorbeigekommen, guck da rein, ich denke, hä? Geh rein, es wird eine Durchsage gemacht. Per Lautsprecher wurde jemand ausgerufen, weil sein Lieferdienst da wäre und das Essen geliefert wurde. Einem Kunden dort, das nenne ich mal Fortschritt.

So, vor einer Woche habe ich es ungefähr gesehen. Da kam der Rettungswagen vorbeigefahren und der Asia-Lieferdienst hat den Rettungswagen überholt. Da muss man sich mal überlegen, ne? Also wenn mir mal was passieren sollte und ich schwer verletzt irgendwo liege, dann ruft bitte beim Hongkong-Bistro an.

auch Slam FM, 18 und 32, die MBO Show. An einem ziemlich heißen Montag. Deutschland schwitzt, ich übrigens auch. Und heute sprechen wir mal über Lieferdienste und da habe ich eine interessante Idee gehabt. Es gibt ja viele Lieferdienste, die alles Mögliche bringen und das Problem ist ja oft, wenn man zu Hause sitzt und überlegt, was essen wir denn heute? Lass uns was bestellen. Ja, was denn? Chinesisch, Japanisch, Französisch, Guatemalisch, Mexikanisch. Wir können was vom Griechen kommen lassen, wir können Burger essen. Also die Auswahl ist ja schier unerschöpflich und die Frage bleibt, was bestellen wir denn da? Und da habe ich mir überlegt, ich mache mich einfach selbstständig mit einem Lieferdienst, der einfach irgendwas zum Essen vorbei bringt, also so ganz zufällig. Und ich habe auch schon einen Namen dafür. Lieferandom.

Kennt ihr das eigentlich, wenn ihr was bestellt und ein Paket zum Beispiel Amazon, DHL oder was auch immer, und dann kriegt ihr ja diese Mitteilung, ja, es sind noch 8 Stops, es sind noch 4 Stops, es sind noch 2 Stops und der nächste Stopp ist bei dir. Und diese Nachricht, ja, die ist so ein bisschen so wie die letzte Minute auf der Waschmaschine.

So, ich muss ja sagen, als früher, als ich noch alleine gelebt habe, da war ich dem Lieferdienst sehr dankbar. Ich habe nämlich mal was zu essen bestellt und er hat mir das Essen durch die Tür gereicht und gesagt, so, euch beiden einen schönen Abend. Das war der Moment, wo ich gedacht habe, oh, ich bestelle vielleicht doch ein bisschen viel für eine Person.

Chillige Grüße am Montag, 18.59 Uhr, die MPO-Show. Mick Malz ist das mit irgendwie, irgendwo, irgendwann. Sehen wir uns wieder, hören wir uns wieder. Aber wir hören uns schon in wenigen Sekunden wieder. Es gibt eine kurze Werbepause. Dann startet die zweite Stunde der MPO-Show. Direkt gleich mit ein paar schönen Grüßen. Und wir reden weiter über Liefer- und Paketdienste. Schön, ne? Ich weiß.

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10: So, ihr Lieben, wir gucken mal in die Grußbox. Herzlich willkommen zur zweiten Stunde zurück übrigens, bevor ich das vergesse. Diese Show wird euch gratis geliefert von DJ MPO. Der Andi aus Düren hat geschrieben, hey ho, MPO, ich hatte mal den Fall schon länger her. Da standen DHL, Amazon, UPS und DPD zur gleichen Zeit vor meiner Tür. Ich war sowas von überfordert. Das ist wie ein Sechser im Lotto mit Zusatzzahl und das kurz vor Weihnachten hier. Ja, und heute, wenn ich Glück habe, treffe ich überhaupt einen der Lieferanten. Ich wünsche mir Sun Goes Down, was du früher mal spieltest, Interpret vergessen. Oh, ich glaube, ich weiß, was du meinst. Ich hoffe, du weißt es noch. Grüßen mag ich dich, alle Listener, alle Lieferanten. Und Mehmet, mein Pizza-Gyros, Döner etc. Lieferant. Juna, 33 aus Bremen, schreibt, hallo MPO, wir haben hier einen Lieferdienst, der Shishas liefert. Also richtig mit Anzünden und Alben. Sieht immer sehr entspannt aus bei den Leuten, wenn die am Flussufer sitzen. Und die musst du dann zurückbringen oder holen die wieder ab? Das ist ja dann ein Liefer- und Abholdienst oder so, oder? Interessant, was das alles gibt. Hier bei uns auf dem Land, da wird ja wenig geliefert. Lieferando gibt es hier nicht. Da muss man schon mal freundlich fragen. Und geht euch das eigentlich auch so? Man hat dann am Telefon immer den Mitarbeiter dran, der einen am schlechtesten versteht und man ihn auch. Es ist immer schwierig. Naja, auf geht's, entspannt in die zweite Stunde MPO-Show. Schön, dass ihr dabei seid.

Ach ja, herrlich. Die Lieferdienste. Oh, das Schönste ist, wenn die immer nicht kommen. Heute wird dein Paket geliefert. Und dann kriegst du irgendwann eine Mitteilung. Ah, heute doch nicht. Verzögert sich. Was machen die damit? Das ist doch auf dem Wagen. Hat der Fahrer dann keine Lust mehr? Hat er sich verfahren? Oder vergessen gesagt, oh, ist zwischen die Sitze gefallen. Ei, Junge, das ist eine Waschmaschine. Die fällt bestimmt nicht zwischen die Ritze. Unglaublich. Aber das ist wirklich sehr frustrierend, wenn man auf was Dringendes wartet und es wird heute geliefert. Es ist im Zustellfahrzeug und haben wir nicht

Haustime FM, die MPO-Show, 19.27 Uhr, die letzte halbe Stunde bricht gleich an. Heute geht's um Liefer- und Paketdienste und ich habe überlegt, mich mit einem Kondomlieferservice selbstständig zu machen. Kondome for you, wir kommen, bevor Sie es tun.

Ah, so ist das mit den Lieferdiensten, ne? Ja, ich... Das ist aber, ich habe das mal einmal erlebt, da kam, ich glaube DPD war es, da kam ein Typ zu mir, klingelte an der Tür, wollte mir das Paket geben und sagt, Moment, kann ich Ihnen noch nicht geben. Ich sage, warum können Sie mir das noch nicht geben? Ja, ich bin zu früh, ich muss das pünktlich abliefern. Wenn ich zu früh bin, kriege ich einen drüber. Dann standen wir da eine Minute, haben uns angeguckt. Er hatte blaue Augen, ich weiß es noch, als wäre es gestern gewesen. Und dann konnte er mir das Paket geben, ich habe unterschrieben und dann war er wieder weg. Das war auch eine sehr seltene und seltsame Situation. So, Steve27 aus Gattersleben hat geschrieben. Echt geile Musik. Mein Wunsch wäre der Titel Ring of Ice von Stereo Act beziehungsweise Jennifer Rush. Ja, dann kriegst du den auch, ne?

So, gucken wir noch mal kurz auf die Grußbox und die Wunschbox und wie das Ding heißt. Der André aus Remscheid hat geschrieben, gehen auch Vertreter, Internetanbieter, Glasfaserausbau, neue Verträge und so weiter, hatte ihn erstmal in die Wohnung gelassen. Nach kurzem Gespräch sah er meine Playstation und das pausierte Spiel und meinte, ey, super, ich auch noch, ich suche noch Freunde zum gemeinsamen Zocken. Kann ich dir meinen Accountnamen geben und du sendest mir eine Freundschaftsanfrage? Ja, so sind die beiden zusammengekommen. Heute zocken sie wahrscheinlich rund um die Uhr, außer montags 18 bis 20 Uhr, da ist nämlich MPO-Show. Der Steve, 27, aus Gardasleben, hat nochmal geschrieben, ich nochmal wünsche mir das Lied gut genug in einem schönen Remix. Oh.

Wo wir gerade schon mal bei Holland sind, Big Home Blast mit Bert S. ab 20 Uhr für euch hier live in the Mix. Und da muss ich ja sagen, die Holländer sind ein bisschen pfiffiger als wir. Während wir in Städten mit der Fiets rumfahren müssen, hinten haben die so einen Karton drauf, wo die Pizza versuchen, halbwegs Wagen zu uns zu bringen. Auf dem Land geht das Ganze mit Autos. Aber im Holland ist viel geiler, da kommt die Pizzeria zu dir nach Hause. Du bestellst Pizza, der Pizzamann fährt vor mit seinem Wohnwagen, hat da drin den Pizzaofen, macht kurz das Heckfenster auf und dann kannst du dir die Pizza da abholen. Das ist ja viel besser, als wenn man irgendwo anrufen muss. Der kommt einfach, der muss nicht, also quasi die ganze Pizzeria kommt. Wohnwagen sei Dank, das hat schon Vorteile. So, House Time. Gleich geht's los. Big Boom Blast mit Bird S. Ich bin der MPO und ich sag gleich nochmal kurz Tschüss.

ihr Lieben, ich bin raus, sag danke fürs Zuhören. Ich wünsche euch eine schöne, schwitzige Woche. Viel Spaß jetzt mit Big Boom Blast, da könnt ihr nochmal richtig schwitzen. Wir hören uns nächste Woche wieder, 18 bis 20 Uhr. Nicht vergessen, ab Freitag meine neue Single. Und ja, ich bin raus. Danke fürs Zuhören. Bleibt so, wie ich werden sollte. Tschüss.

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14: So, Haustime FM. Einen wunderschönen guten Montagabend, 20 Uhr, 4 Minuten. Studio Holland sagt Hallo. DJ Press mit einer neuen Ausgabe von Big Room Blast.

So, ein Dankeschön geht wie gewohnt mal wieder raus an den guten MPO. Ja, du hast mal wieder eine sehr schöne MPO-Show abgeliefert. Ja, genau. Und ab sofort ist also wieder Big Room angesagt. Das heißt, bis 23.30 Uhr Vollgas Big Room House Sounds. Also, wenn ihr Wünsche habt, gerne im Bereich Big Room meldet euch über housetime.fm.

20:41 Montagabend, Haustime FM hört Big Room Blast live aus Holland. Nils aus Hörgrenzhausen schreibt: Guten Abend, Bertie. Heute schließe ich wieder den Montag mit deiner Show ab und wünsche mir Arriba von Blaster Jacks. Noch 3 Tage arbeiten, dann habe ich 1 Woche Urlaub. Ich hoffe, dir geht es gut. Ja, ab Ende August habe ich sogar 3 Wochen Urlaub. Boah. So, viel Glück nochmal, die letzten 3 Tage arbeiten und dein Wunsch. Arriba von Blaster Jacks hat 145 BPM. Aber ich mache dann gleich mal eine kleine, schnellere Runde speziell für dich, damit dein Wunsch auch gespürt wird hier auf Haustime FM. Und Steve aus Gattersleben schreibt: Ich wünsche mir das Lied Gut Genug Remix. Das sagt mir leider nichts.

0: da war es endlich. Den Wunsch von Nils aus Hörgrenzhausen, Blaster Jacks mit Arriva. 145 BPM, 21:11 Uhr, Zeit für eine Runde Werbung und dann geht's weiter auf 130 BPM. Back to Big Room, Big Room Blast House, MFM. DJ Bernays hier, live aus Holland.
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21:36 Uhr, Big Room Blast, DJ Burness hier aus Holland. Gonzo schreibt, hey Burness, hast du Bad Habits in Christopher House Remix oder etwas anderes von dem? Von Christopher habe ich nichts, weil den kenne ich nicht. Bad Habits kenne ich, von Ed Sheeran habe ich gerade gespielt im Sabres Festival Mix. Ja, ich weiß, du machst was Gutes draus. Ich hoffe, das war gut genug für dich. Burness, Grüße an alle, die mich kennen. Besonders an dich, DJ Burness. Und Gonzo war das aus der Schweiz. Ja, liebe Grüße zurück an Gonzo. Schlotterboy schreibt, wie immer, super geile Show. Und ich würde gerne Ilja und David aus der Monster AG grüßen. Hashtag beste Show, Hashtag we are one. Marcel aus Berlin, hallo DJ Burness, ich wünsche dir einen schönen Abend. Deine Big Room Sendung ist wieder super. Kannst du vielleicht was von Armin Van Buuren spielen? Wäre super. Ich wünsche euch allen einen schönen Abend und auch dich, DJ Burness. Dankeschön, wünsche wieder auch Marcel. Armin Van Buuren spiele ich dir gleich. Aber jetzt hier 13 Mann Schluss. Erstmal die neueste von Nick Hafsan.

Ich würde fast sagen, Tomorrowland, how are you feeling? Das rein die Nummer 23 Mal. Avicii hier, Levels im WW Bootleg hier at House Time FM DJ Purdes. Live aus Holland. Gespürt für Marcel aus Berlin. Ihr wollt irgendwas hören von Armin van Buuren. Habe ich Armin van Buuren und Bon Jovi genommen mit Keep the Faith. Danach eine Runde Progressive House gemacht hier, ausnahmsweise mal. Naja, da stehe ich auch drauf. Ah, ich liebe es. Und Gonzo wünsche ich Bad Habits und habe ich gespielt im Sabres Festival Mix. Und Gonzo schreibt, du bist so eine coole Socke. Bernays, einfach super. Herzlichen Dank. Grüße von Gonzo.

So, wir machen mal eine kurze Werbepause und dann geht's weiter mit meiner dritten Stunde Big Room Bless. Ja, ja, ja, Montagabend, das Ganze noch bis 23.30 Uhr, also bleibt dran, stay tuned. Ich pause noch, wünsche euch Grüße, meldet euch über haustein.fm. Bis gleich.

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Ja, schon wieder mein vorletzter Track hier. Adimus von Kevyu und Rennes Haus. Einen guten Seba aus Tübingen. Seba. Schreibt, so Bart, dann feiern wir nochmal 30 Minuten deinen Big Room Geballer. Ich habe am Wochenende an dich gedacht, als ich ein Liedchen von dir gespürt habe. Gruß geht raus in die gesamte Community-Gruppe und natürlich an dich, Bart. Dankeschön, Seba. Bestimmt ein Blaster Jack-Lied, oder? Ja. Und Gonzo sagt, hey DJ Bless, für mich heute, 3. August 2026, einer deiner besten House-Time-Ausstrahlungen ever. Dir beste Grüße und an meine Jungfrau aus Tübingen. Die letzte Grüße. Schlaft dann alle gut. Gonzo aus der Schweiz. Riesen Dank, Gonzo. Und ich mache das schon seit langer Zeit hier auf Haustime FM. Am Montagabend, Big Room Blast ab 20 Uhr. Langsam Endspurt. Ein Track habe ich doch gleich noch für euch. Dann war es das hier live aus Holland. Haustime FM, we are one.

0: Celine Dion's The Power of Love. Wenn ich es richtig gesehen habe, gibt es demnächst auch endlich mal den Release von Blaster Jacks mit My Heart Will Go On. Celine Dion in Blaster Jacks Remix, jawohl! Das war's hier, Big Room Bless am heutigen Montagabend. Holland, letzte Grüße und Holland sagt Dankeschön fürs Zuhören hier. Und ich wünsche euch alle eine gute Nacht.
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